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1: Zu Behinderungen wegen eines Verkehrsunfalls kommt es derzeit auf der Bundesstraße Bled-Bochin. Dann staute sich auf der A1 Autobahn zwischen Slowenske Konice und dem Tunnel Gollrebro in Richtung Ljubljana sowie Forschentil in Richtung Österreich. Aber auch auf der A2 Autobahn vor dem Tunnel Karawanke in Richtung Österreich 3 Kilometer Stau, ähnlich auch auf der österreichischen Seite des Grenzübergangs in Richtung Slowenien. Der Tunnel wird beziehungsweise der Grenzübergang wird auch zeitweise wegen Sicherheitsgründen gesperrt. Staus auch auf der westlichen Umfahrungsstraße von Ljubljana auf der A1 Autobahn in Richtung Koper zwischen Kozarje, Brezovice und Vrhnika, Logantec, Unec und Unec Postojna. Verzögerungen derzeit auch auf der A2 Autobahn zwischen Bitsch und Ivančna Gorica in Richtung Ljubljana. Etwas langsamer geht es voran auch auf den Straßen Lesce-Bled, Šmarje-Dragonja und vereinzelten Abschnitten Šmarje-Koper und Sečovlje-Izola. Und Behinderungen wegen eines liegengebliebenen PKWs gibt es auf der A1 Autobahn bei der Anschlussstelle Črnikov in Richtung Koper sowie auf der A5 Autobahn vor Sveta Trojica in Richtung Maribor. Und noch dies Vorsicht, ein Tier auf der A1 Autobahn zwischen Vrhnika und Logatec in Richtung Koper.
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1: Island stimmt über EU-Kurs ab. Guten Tag, mein Name ist Lydia Tschutschko.
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1: Die EU-Beitrittsverhandlungen mit Island liegen seit Jahren auf Eis. Heute könnte sich das ändern. Die Isländerinnen und Isländer sind zur Abstimmung über eine Wiederaufnahme der Gespräche mit Brüssel aufgerufen. Bei einem Ja sollen die Bürgerinnen und Bürger später die Möglichkeit bekommen, in einem weiteren Referendum über den tatsächlichen Beitritt zu entscheiden. Laut Umfragen ist mit einem knappen Ergebnis zu rechnen. Schon während der Finanzkrise 2009 hatte sich das Land mit knapp 400.000 Einwohnern und Einwohnerinnen um den Beitritt in der EU beworben. Die Verhandlungen begannen ein Jahr später und gingen zunächst rasch voran. Nach einem Regierungswechsel in Reykjavik kam 2015 aber das Vorläufige aus. Inzwischen ist wieder eine überwiegend EU-freundliche, sozialdemokratisch geführte Koalition der politischen Mitte an der Macht. Die USA und Venezuela haben ein umfangreiches Erdölabkommen bekannt gegeben. US-Präsident Trump erklärte, damit sicherten sich die Vereinigten Staaten mehr als 65 Milliarden Barrel Öl. Venezuelas Interimspräsidentin Rodriguez sprach von einem historischen Abkommen, das ihrem Land mehr als 200 Milliarden Dollar einbringen soll. Über welchen Zeitraum die Einnahmen fließen sollen, blieb zunächst unklar. Trump steht wegen steigender Benzinpreise in den USA innenpolitisch unter Druck. Venezuela verfügt über die größten nachgewiesenen Erdölreserven der Welt. Das Öl ist überwiegend Schweröl und kann nur mit spezieller Technik gefördert und raffiniert werden. Nach den schweren Überschwemmungen an der Grenze zwischen Nepal und Tibet werden weiterhin fast 3.000 Menschen vermisst. Insgesamt wurden bislang 633 Todesopfer bestätigt. Die Suche wird durch Regen und schwierige Bedingungen erschwert. Unter den Vermissten sind auch mehrere hundert Ausländer. Auf chinesischer Seite sind mehr als 2.000 Rettungskräfte im Einsatz. Wegen der Gefahr weiterer Erdrutsche und Überschwemmungen überwachen Geologen das Gelände. In Nepal suchen Einsatzkräfte zudem nach rund 100 Arbeitern, die in einem Tunnel auf einer Wasserkraftwerksbaustelle verschüttet wurden. Zum Wetter. Am Nachmittag wird es an der Küste sonnig, sonst wechselnd bewölkt. Vereinzelt sind Schauer, teils auch Gewitter möglich. Im Landesinneren weht ein Ostwind. Die Tageshöchsttemperaturen liegen zwischen 23 und 28, an der Küste bis zu 30 Grad.
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1: Nach einem Verkehrsunfall kommt es nach wie vor zu Behinderungen auf der Bundesstraße Bled-Borchen und zwar zwischen den Ortschaften Obernai und Nomen. Der Verkehr verläuft hier abwechselnd einspurig. Es hat sich lediglich ein Rückstau in beide Richtungen gebildet. Ferner staute sich auf der A1-Autobahn zwischen Slovenska Bistrica Jug und dem Tunnel Golo-Rebro in Richtung Ljubljana, zwischen Dramlje und Pletovarje in Richtung Maribor und Forschentil in Richtung Österreich. Verzögerungen, etwa 5 Kilometer Stau, auch auf der A2-Autobahn vor dem Tunnel Karawanke in Richtung Österreich. Den Rückstau gibt es auch auf der österreichischen Seite des Tunnels Karawanke in Richtung Slowenien. Zeitweise wird der Tunnel aus Sicherheitsgründen auch gesperrt. Staus gibt es auf der westlichen und südlichen Umfahrungsstraße in Ljubljana, und zwar von Kosese und Vic in Richtung der Küste. Auf der A1-Autobahn, der Küstenautobahn zwischen Kosari und Brezovica-Vrhnika in Richtung Koper, vor Postojna in Richtung Koper, zwischen Logatec und Brezovica in Richtung Ljubljana. Es staut sich derzeit auch auf der A2-Autobahn zwischen Bitsch und Ivančna Gorica in Richtung Ljubljana, auf der A4-Autobahn vor Gruškovje in Richtung Kroatien sowie auf den Straßenverbindungen Ljubljana-Brezovica, Lesce-Bled, Koper-Šmarje-Dragonja in beide Richtungen, Izola-Strunjan, Sečovlje-Izola sowie auf der Straße durch Jesenice in Richtung Hrušica. Und noch dies, ein Gegenstand behindert den Verkehr auf der A5-Autobahn zwischen Lipovci und Murska Sobota in Richtung Maribor.
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1: Wer heute Lust auf Kultur, Tanz und Musik hat, hat die Qual der Wahl. Wir kommen zu den Veranstaltungstipps. In Murska Sobota geht das internationale Festival für zeitgenössischen Tanz Fronta zu Ende, bereits zum 21. Mal. Um 18 Uhr gibt es vor dem Schloss preisgekrönte Kurzstücke junger Tanzkünstler zu sehen. Der Festivalabschluss folgt um 20.30 Uhr im Parktheater mit den Produktionen Kukan und Manifestus. Rockmusik gibt es in der Hafenstadt Koper. Um 20 Uhr steht die slowenische Band Siddhartha auf dem Platz Tito Türk auf der Bühne.

Ebenfalls an der Küste in Piran wartet beim Tartini-Festival ein besonderer Konzertabend. Um 20.30 Uhr spielen I Solisti Veneti unter der Leitung von Giuliano Carella. Solist an der Flöte ist Massimo Mercelli.

Und wer den Abend mit Musik unter freiem Himmel ausklingen lassen möchte, kann um 21 Uhr zum Konzert der Band Silente in den Innenhof des Jugendzentrums Brežice kommen.

0: Das waren einige Tipps von uns und falls für Sie etwas dabei war, wünschen wir auch diesmal beste Unterhaltung.
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1: Abgeordnete billigen drei konsultative Referenden. Guten Tag, mein Name ist Lydia Tschutschko.
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1: Das slowenische Parlament hat die Abhaltung von drei konsultativen Referenden beschlossen. Zur Abstimmung stehen die Koppelung von Sozialhilfe an gemeinnützige Arbeit, die Abschaffung des Rundfunkbeitrags sowie das Wahlrecht von Ausländern bei Kommunalwahlen. Nach den vorliegenden Beschlüssen sollen die Referenden am 11. Oktober stattfinden. Die drei Volksbefragungen wurden von Abgeordneten der Regierungskoalition und der Partei Resnica vorgeschlagen. In einem Krankenhaus in Split ist ein 79-jähriger Mann an seinen schweren Verletzungen gestorben. Er war beim Waldbrand nahe Omisch vor gut zwei Wochen verletzt worden, berichtet die kroatische Nachrichtenagentur HINA. Damit gibt es zwei Todesopfer. Drei weitere Menschen schweben weiterhin in Lebensgefahr. Das Feuer war am 13. August am Abend ausgebrochen und hatte sich wegen der starken Bora rasch ausgebreitet. Hunderte Menschen, darunter zahlreiche Touristen, mussten ihre Häuser verlassen. Dutzende Häuser und Autos brannten nieder. Erst am nächsten Morgen konnte der Brand mit Unterstützung von Löschflugzeugen unter Kontrolle gebracht werden. Das letzte Augustwochenende steht traditionell im Zeichen der internationalen Fledermausnacht. In ganz Slowenien gibt es heute und morgen Vorträge, Spaziergänge und Ausstellungen. In Ljubljana ist heute Abend ein Spaziergang rund um die Biotechnische Fakultät geplant. In Maribor gibt es einen Fledermausabend mit einem Vortrag und einer Vorführung zum Fang der Tiere mit Netzen. Weitere Veranstaltungen folgen im September. Die weltweite Aktion gibt es seit 1997. Sie soll über die Biologie und Bedeutung der Fledermäuse informieren und für ihren Schutz und den Erhalt ihrer Lebensräume sensibilisieren. Zum Wetter. Am Nachmittag wird es an der Küste sonnig, sonst wechselnd bewölkt. Vereinzelt sind Schauer, teils auch Gewitter möglich. Im Landesinneren weht ein Ostwind. Die Tageshöchsttemperaturen liegen zwischen 23 und 28, an der Küste bis zu 30 Grad.
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1: Es staut sich auf der A1 Autobahn zwischen Slovenska Bistrica Jug und dem Tunnel Golorebro in Richtung Ljubljana. Zwischen Dramlje und dem Tunnel Pletavarje in Richtung Maribor. Zeitweise wird der Tunnel in Richtung Maribor auch gesperrt. Staus ferner auf der A2 Autobahn vor dem Tunnel Karawanke in Richtung Österreich inzwischen 7 Kilometer lang. Es staut sich auch auf der österreichischen Seite des Tunnels in Richtung Slowenien. Auch hier wird der Tunnel zeitweise aus Sicherheitsgründen in Richtung Slowenien gesperrt. Gesperrt ist aber auch die Einfahrt Hrušica in Richtung Karawanke, die Ausfahrt Jesenicos-Hort aus Ljubljana kommend, nur für den regionalen Verkehr geöffnet. Dann gibt es verstärkten Verkehr und Verzögerungen auf der westlichen und südlichen Umfahrungsstraße von Ljubljana, und zwar von Kosese und Vič in Richtung Küste. Auf der A1 Autobahn Kozarje-Brezovica, Dragomer in Richtung Koper, Vorpostojna in Richtung Koper sowie zwischen Unec und Brezovica in Richtung Ljubljana, und zwar an vereinzelten Abschnitten. Verstärkten Verkehr gibt es auch auf den Straßen Ljubljana-Brezovica, Koper-Šmarje in beide Richtungen sowie Izola-Strunjan.
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3: Island stimmt über EU-Kurs ab. Guten Tag, mein Name ist Lydia Tschutschko.
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3: Die EU-Beitrittsverhandlungen mit Island liegen seit Jahren auf Eis. Heute könnte sich das ändern. Die Isländerinnen und Isländer sind zur Abstimmung über eine Wiederaufnahme der Gespräche mit Brüssel aufgerufen. Bei einem Ja sollen die Bürger später die Möglichkeit bekommen, in einem weiteren Referendum über den tatsächlichen Beitritt zu entscheiden. Die isländische Außenministerin Gunnarsdóttir betonte, für Island sei es besonders wichtig, sich mit Ländern zu vernetzen, die ähnliche Grundsätze und Werte vertreten.
4: That is so important for us to see a group of like-minded nations stand together on principles and values.
3: Laut Umfragen ist mit einem knappen Ergebnis zu rechnen. Schon während der Finanzkrise 2009 hatte sich das Land um den Beitritt in die EU beworben. Die Verhandlungen begannen ein Jahr später und gingen zunächst rasch voran. Nach einem Regierungswechsel in Reykjavik kam 2015 aber das Vorläufige aus. Das russische Militär hat in der vergangenen Nacht erneut Ziele in der Ukraine angegriffen. Der Gouverneur der Region Odessa teilte mit, es habe einen Toten und 3 Verletzte gegeben. Außerdem seien mehrere Getreidetransporter ausgebrannt. In Mila im Großraum Kiew löste ein russischer Drohnenangriff einen Großbrand und Explosionen aus. Es soll mehrere Tote gegeben haben. Nach russischen Angaben war ein Munitionslager das Ziel des Angriffs. Bei ukrainischen Gegenangriffen in Russland gab es ebenfalls erneut Tote und Verletzte. Betroffen waren nach Angaben der Behörden die Regionen Belgorod und Rostov. Gestern zog ein schweres Unwetter über die Schweiz hinweg. Ein Hagelsturm mit Windböen von bis zu 142 Kilometern pro Stunde richtete erhebliche Schäden an. Mehrere Menschen wurden verletzt. Im Kanton Zürich wurden rund 40 Personen durch Hagel verletzt. Die Mehrheit davon waren Kinder. Mehrere Verletzte mussten in Kliniken behandelt werden. Auch die West- und Nordwestschweiz waren von der Sturmfront betroffen, berichtete die Nachrichtenagentur Keystone SDA. Der Hagel zertrümmerte Autoscheiben und durchlöcherte Hauswände. Auch im Straßenverkehr sorgte der Sturm für Chaos. Der Wind war so stark, dass mehrere LKWs umkippten. Das Wetter morgen. Am Morgen im Landesinneren örtlich noch Nebel, im Laufe des Tages überwiegend sonnig. Die Frühtemperaturen zwischen 12 und 17. Die Tageshöchstwerte von 26 bis 31 Grad.
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3: Die A2-Autobahn Ljubljana-Karawanken-Tunnel ist inzwischen wieder geöffnet worden. Die Unfallstelle ist geräumt. Allerdings gibt es nach wie vor 10 Kilometer Stau zwischen Lescä und dem Tunnel Karawanke in Richtung Österreich. Es staut sich auch auf der österreichischen Seite des Tunnels in Richtung Slowenien. Der Tunnel wird aus Sicherheitsgründen auch zeitweise gesperrt. Gesperrt ist die Einfahrt Hruschice in Richtung Karawanke, die Ausfahrt Jesenice-Vzhod aus Ljubljana kommend. Und dann ferner gibt es Behinderungen wegen eines Verkehrsunfalls auf der A1-Autobahn zwischen Wörchnica und Logatec in Richtung Koper. Es staut sich auch auf der A1-Autobahn zwischen Slowenska Bystrica Jug und dem Tunnel Golorebro in Richtung Ljubljana, sowie zwischen Dramlje und dem Tunnel Plitovarje in Richtung Maribor. Dann Behinderungen und Staus auch auf der westlichen und südlichen Umfahrungsstraße von Ljubljana, von Brdo und Vič in Richtung Küste, sowie auf der A1-Autobahn zwischen Kozarje, Brezovica, Dragomir in Richtung Koper, vor Postojna in Richtung Koper, zwischen Logatec und Brezovica in Richtung Ljubljana, dann auch zwischen Mojstrana und Kranjska Gora in Kranjska Gora, sowie auf den Verbindungen Sermin-Koper und Bertoke-Koper in Richtung Isola. Auf der A2-Autobahn zwischen Bitsch und Ivančna Gorica in Richtung Ljubljana und auch auf den Straßen Koper, Šmarje und Izola, Strunjan. Derzeit Behinderungen auch wegen liegengebliebener PKWs auf der A1-Autobahn bei der Anschlussstelle Celje-Vzhod und Celje-Center in Richtung Ljubljana. Auf der A1-Autobahn auf der langsamen Spur zwischen Vrhnika und Logatec in Richtung Koper. Hier ist die langsame Spur gesperrt.
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1: Es staut sich nach wie vor auf der A1 Autobahn zwischen Slowenska Bistrica Jug und dem Tunnel Golarebro in Richtung Ljubljana, zwischen Dramlje und dem Tunnel Pletavarje in Richtung Maribor. Auf der A2 Autobahn Ljubljana Karavanken Tunnel zwischen Lesce und dem Tunnel Karavanken in Richtung Österreich mehr als 10 Kilometer Stau. Stau auch auf der österreichischen Seite des Tunnels in Richtung Slowenien. Gesperrt ist die Einfahrt Hruschice in Richtung Karavanke, die Ausfahrt Jesenice-Vzhod aus Ljubljana kommend nur auf der Regionalstraße. Dann auf der A1 Autobahn vor Postojna in Richtung Koper, aber auch auf der Autobahn Gabor-Kvarnetice sowie vor dem Grenzübergang Kvarnetice in Richtung Italien. Auf der A2 Autobahn zwischen Bitsch und Ivančna Gorica in Richtung Ljubljana sowie auf der Verbindung Tržič-Ljubelj. Vorsicht, Behinderungen gibt es im Tunnel Ljubelj-Leubelpass. Auf der Straße Tržič-Ljubelj wegen des Staus wird dieser zeitweise auch gesperrt und Behinderungen wegen liegengebliebener PKWs auf der A1 Autobahn zwischen der Anschlussstelle Celius-Hot und Celie-Zinter in Richtung Ljubljana sowie zwischen Pesnica und Schentil in Richtung Österreich.
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3: Heute werfen wir einen Blick zurück auf einen besonderen Moment in der Geschichte Maribors, den Beginn der Elektrifizierung. Am 4. April 1883 leuchtete in der Stadt zum ersten Mal eine elektrische Glühbirne auf. Schauplatz dieses technischen Wunders war die Mühle des Unternehmers Karl Scherbaum. Dort installierte man 36 Glühlampen, ein spektakuläres Ereignis für die damalige Zeit. Maribor war damit einer der ersten Orte im heutigen Slowenien, der elektrisches Licht erleben durfte. Es war eine kleine technische Sensation, die sofort Begeisterung auslöste. Der Moment markierte den Beginn einer rasanten Entwicklung hin zu moderner Energieversorgung. Und er zeigt, auch eine regionale Industriestadt kann Pionierarbeit leisten. Die erste Glühbirne von Maribor, ein Funke, der die Zukunft erhellte.
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1: Pogacar beendet Spanien-Rundfahrt nach Sturz. Guten Abend, mein Name ist Lydia Tschutschko.
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1: Der slowenische Radstar Tadej Pogacar hat die Spanien-Rundfahrt nach einem schweren Sturz vorzeitig beendet. Der Sturz ereignete sich rund 30 Kilometer vor dem Ziel der 8. Etappe nach Ceracco. Die 171 Kilometer lange Etappe galt eigentlich als eher ruhig für die Favoriten der Gesamtwertung. Der junge Slowene Jakob Omerzel ist derzeit auf Platz 11 in der Gesamtwertung. Das slowenische Parlament hat die Abhaltung von 3 konsultativen Referenden beschlossen. Zur Abstimmung steht die Koppelung von Sozialhilfe an gemeinnützige Arbeit, die Abschaffung des Rundfunkbeitrags sowie das Wahlrecht von Ausländern bei Kommunalwahlen. Nach den vorliegenden Beschlüssen sollen die Referenden am 11. Oktober stattfinden. Die 3 Volksbefragungen wurden von Abgeordneten der Regierungskoalition und der Partei Resnica vorgeschlagen. Die slowenische Skispringerin Nika Prioc hat in Planica eine eigene Statue bekommen. Sie steht im Auslauf der Flugschanze direkt neben der Statue ihres Bruders Domen. Beide haben in Planica Weltrekorde aufgestellt. Nika Prioc sprang im März dieses Jahres 242,5 Meter weit und stellte damit den Weltrekord im Frauenskifliegen auf. Im Nordischen Zentrum wurde heute außerdem eine Ausstellung über das Skispringen der Frauen eröffnet. Das Wetter morgen. Nach Nebelauflösung überwiegend sonnig. Die Frühtemperaturen zwischen 12 und 17. Die Tageshöchstwerte von 26 bis 31 Grad.
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1: Zu Staus kommt es auf der A1-Autobahn zwischen Tepanje und dem Tunnel Gollorembro in Richtung Ljubljana, zwischen Dramlje und dem Tunnel Pletovarje in Richtung Maribor. Auf der A2-Autobahn zwischen Lesce und dem Tunnel Karavanke in Richtung Österreich 9 Kilometer Stau. Gesperrt ist die Einfahrt Hruschica in Richtung Karavanke und auf der A2-Autobahn zwischen Bitsch und Ivančna Gorica in Richtung Ljubljana gibt es ebenfalls Verzögerungen. Zu Behinderungen kommt es wegen liegen gebliebener PKWs auf der A2-Autobahn zwischen Jesenice-Sort und Jesenice-Sachot in Richtung Karavanke. Eine Fahrspur ist hier gesperrt. Auch auf der A1-Autobahn zwischen der Anschlussstelle Celje-Sort und Celje-Zinter in Richtung Ljubljana sowie auf der A1-Autobahn zwischen Rauberkommando und Unetz in Richtung Ljubljana. Auch hier geht es etwas langsamer voran.
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1: Der slowenische Radstar Tadej Pogacar hat die Spanien-Rundfahrt nach einem schweren Sturz vorzeitig beendet. Der Sturz ereignete sich rund 30 Kilometer vor dem Ziel der 8. Etappe nach Cheraco. An die Spitze der Gesamtwertung rückte damit der Spanier Enric Mas vor. Er liegt genau eine Minute vor dem Slowenen Primož Roglič. Dritter ist nun der Österreicher Felix Gall. Der junge Slowene Jakob Omerzel liegt auf Rang 10. Das slowenische Parlament hat 3 konsultative Referenden beschlossen. Abgestimmt wird über gemeinnützige Arbeit als Bedingung für Sozialhilfe, die Abschaffung des Rundfunkbeitrags und das Wahlrecht von Ausländern bei Kommunalwahlen. Die Abstimmungen sind für den 11. Oktober vorgesehen. In Slowenien läuft noch bis morgen die internationale Fledermausnacht. Im ganzen Land gibt es Vorträge, Spaziergänge und Ausstellungen. Die Aktion informiert über Fledermäuse und setzt sich für ihren Schutz und den Erhalt ihrer Lebensräume ein. Das Wetter morgen. Nach Nebelauflösung wird es überwiegend sonnig. Brühtemperaturen zwischen 12 und 17, die Tageshöchstwerte von 26 bis 31 Grad.
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1: Der slowenische Radstar Tadej Pogačar hat die Spanien-Rundfahrt nach einem schweren Sturz vorzeitig beendet. Der Sturz ereignete sich rund 30 Kilometer vor dem Ziel der 8. Etappe nach Cheraco. An die Spitze der Gesamtwertung rückte damit der Spanier Enric Mas vor. Er liegt genau eine Minute vor dem Slowenen Primož Roglič. Dritter ist nun der Österreicher Felix Gall. Der junge Slowene Jakob Omerzel liegt auf Rang 10. Das slowenische Parlament hat 3 konsultative Referenden beschlossen. Abgestimmt wird über gemeinnützige Arbeit als Bedingung für Sozialhilfe, die Abschaffung des Rundfunkbeitrags und das Wahlrecht von Ausländern bei Kommunalwahlen. Die Abstimmungen sind für den 11. Oktober vorgesehen. In Slowenien läuft noch bis morgen die internationale Fledermausnacht. Im ganzen Land gibt es Vorträge, Spaziergänge und Ausstellungen. Die Aktion informiert über Fledermäuse und setzt sich für ihren Schutz und den Erhalt ihrer Lebensräume ein. Das Wetter morgen. Nach Nebelauflösung wird es überwiegend sonnig. Brühtemperaturen zwischen 12 und 17, die Tageshöchstwerte von 26 bis 31 Grad. 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